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So, wir schauen auf die Uhr, 22:25 Uhr und die Selina aus dem TikTok hat sich Michael Jackson gewünscht mit Blue Gangster. Viel Spaß! Und schönen Gruß an alle, die gerade zuhören da draußen.

So, wir machen weiter hier. Ein weiterer Musikwunsch kommt rein. Und zwar ist das der wunderschöne Titel aus dem Dangerous Album von 1991 und auch als Single veröffentlicht. Und gleichzeitig war es auch der Soundtrack zu einem Kinofilm, nämlich zu Michaels ersten Soundtrack für einen Film. Und das war Free Willy. Hier ist Will You Be There.

So, als nächstes habe ich einen Musikwunsch reinbekommen von der Sandra. Und die Sandra, die ist jetzt schon ganz neugierig. Vor allem muss ich aufpassen, ich habe so eine Jacke von Michael, von Mystery. Und das Problem ist, da steht Sandra drauf. Und jetzt will sie diese Jacke haben, jetzt will sie die dauernd sehen. Und sie hat schon so viel drauf geguckt, jetzt fehlt schon ein Buchstabe hinten. Hat sie schon weggeguckt. Ha, naja, aber sie hat sich mal hier gewünscht, Michael Jackson mit Who Is It? Und den gibt's hier in dem Oprah Winfrey Special Intro. Viel Spaß damit.

Ja, das war gewünscht von der Sandra hier auf Isle of Michael Radio um 22.40 Uhr übrigens schon. Das wird hier eine Night-Sendung, wie es aussieht. Und jetzt kommt Susanna, die hat sich nämlich auch was gewünscht. Die ist da auch im TikTok, da sind sie gerade ganz aktiv und alle hören zu und alle wollen Michael hören. Und da hören wir jetzt nämlich den schönen Titel Jam. Und ich habe ihn dir rausgesucht in einer Version without Rap. Also diese Version ist speziell. Sie ist nämlich ohne den bekannten Rap-Part in dem Song. Also nur Jam ohne Rap. Viel Spaß. Und ja, wenn ihr noch Musikwünsche habt und Grüße habt, kein Problem, haut sie einfach raus. Ihr könnt auch einfach hier zu uns in TikTok kommen zum Beispiel oder so. Oder ihr schickt eine E-Mail. Ihr wisst ja, wie es geht. Also, los geht's.

Ja, Michael Jackson mit Jam hier auf Isle of Michael Radio um die späte Uhrzeit. 22.44 Uhr ist es jetzt und ich finde es toll, dass noch so viele zuhören. Ich sehe ja, wie viele zuhören. Echt toll, ihr habt wohl auch alle noch kein Bett gefunden oder noch seid noch nicht müde, aber ist mir ja recht. Bleibt gerne noch ein bisschen machen wir noch. So, der nächste Song wurde sich von Victoria gewünscht, ebenfalls gerade in unserem Live-Chat-Talk, wie auch immer man es nennen will, bei TikTok. Da bin ich noch nicht so lange, das ist für mich alles noch was neu da, aber ist ganz witzig. Genau, und die Victoria hat sich gewünscht aus dem Michael-Album den schönen Titel Hold My Hand im Duett mit Aiken. Hier kommt er für dich, ganz viel Spaß.

So, ja, das war Hold My Hand, gewünscht von der Victoria hier im späten Isle of Michael Livestream. Und jetzt kommt schon der nächste Wunsch. Es geht hier Schlag auf Schlag. Wir machen hier gerade eine absolute Musikwunschwelle. Also wenn ihr einen Musikwunsch habt, auch noch, na dann schickt ihn mir. Spielen wir heute auch noch. So, der nächste Wunsch ist für, Moment, für die Selina, genau. Und die Selina hat sie aus dem Escape-Album den gleichnamigen Titelsong gewünscht. Den sollst du kriegen. Hier ist er in der Originalversion. Viel Spaß. Also nicht Originalversion, in der Albumversion.

0: Smooth Criminal, der Animix, und ich komme gleich bei TikTok wieder online. Dauert gerade noch ein bisschen. Ich muss hier erst mein Alter verifizieren, damit ich live gehen kann. Was ein Schwachsinn, aber okay. Mache ich, dauert also noch ein paar Minütchen, bis ich dann da wieder live bin. Ihr könnt dann gerne noch dazukommen. So, hier kommt erstmal der Animix. Ich habe leider gerade vergessen, wer sich das gewünscht hatte. Ja, ist leider gerade entfallen, aber ich hoffe, du hörst noch zu und ich wünsche dir viel Spaß. Hier ist Michael mit Smooth Criminal im Animix.
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Ja, Michael Jackson, Smooth Criminal im Animix. Ich kämpfe immer noch mit dieser komischen Verifizierung. Auf den ersten Versuch hat es schon mal nicht geklappt. Ich versuche jetzt eine andere Methode. So lange kriegt ihr noch einen schönen Song hier. Ihr kriegt jetzt hier einen ganz besonderen Song. Nämlich einen Song, der eigentlich gar nicht veröffentlicht ist. Der war auf keinem Album und nirgendwo. Aber irgendwann ist er doch aufgetaucht im Internet. Ein Leak. Und zwar heißt der schöne Titel Chicago 1935. Viel Spaß. Und ich hoffe, dass das hier noch klappt mit TikTok.

So, jetzt hat das bei TikTok auch geklappt, endlich. Jetzt sind wir da auch live. Ihr könnt also dort gerne reinkommen und euch Musik wünschen. Natürlich nur Michael Jackson, ist ja klar. Wir sind ja hier ein reines Michael-Radio.

schnell ist. So, jetzt spiele ich euch hier einen besonders guten Song. Ein Welthit aus dem Album Bad. Aber wir hören ihn in einem coolen Remix, nämlich der Afrojack Club Remix zum gleichnamigen Titel des Albums. Hier ist Michael Jackson mit Bad. Und wir schauen auf die Uhr, 23 Uhr und 5 Minuten. Das Handy quatscht auch daneben, obwohl ich gar nicht mit ihm rede. Sei ruhig, Handy.

0: So, Michael Jackson hier in der Spätschicht, 23 Uhr und 12 Minuten. Ihr hört immer noch I Love Michael Radio. Und ich habe auch einen Musikwunsch reinbekommen von, ich habe den Namen vergessen. Ich habe seinen Namen vergessen. Schreib mal schnell deinen Namen in den Chat unten rein. Ich habe ihn nämlich gerade vergessen. Aber ich kann schon mal sagen, ich glaube Jeremy war es, wenn ich es richtig im Kopf habe. Auf jeden Fall hat er sich gewünscht, Michael Jackson mit dem Earth Song. Und ich habe mich jetzt dazu entschieden, ihm einfach mal den Earth Song in einer Live-Version zu bringen von dem berühmten Konzert in Bahrain. Da hat Michael nämlich für den Scheich gespielt. Und alle, das war genial, alle, die dort lebten, die konnten alle so auf das Konzert kostenlos. Richtig cool, oder? Ich meine, wer kann schon kostenlos auf ein Michael-Jackson-Konzert? Ja, die konnten das da alle. Das war 1996, im Juli, um genau zu sein. Also nächsten Monat quasi. So, und hier kommt er jetzt. Michael Jackson mit dem Earth Song. Wir erinnern uns noch an 1995, als Michael noch mit dem Earth Song bei Thomas Gottschalk war, bei Wetten, dass, und ihn dort das erste Mal Weltuhr aufgeführt hat, live. Das war ziemlich genial. 18 Millionen Zuschauer hatte das an diesem Abend, die Sendung, die alle Michaels Auftritt sahen. So, genug gequatscht, hier kommt er jetzt, hier ist Michael mit dem Earth Song.
1: I would like to thank His Majesty, Her Majesty, Her Royal Highness, the Royal Family, and the people of Brunei, for allowing me the privilege of performing for you, and a special thank you to Prince Hakim for arranging this celebration. And most importantly, I love you, Brunei. 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
1: Ja, Michael Jackson mit dem Earth Song, wunderbare Version in Live von 1996. Ja, jetzt kommt noch ein Song, wir haben ja schon fast 23:30 jetzt, 23:22 Uhr, jetzt kommt noch ein schöner Song und dann ist auch Schluss für heute. Es war ja eigentlich keine geplante Sendung heute, sondern spontan. Aber ihr könnt wieder einschalten, spätestens am Samstag bin ich nämlich wieder live on air und zwar von 18 bis 20 Uhr. Dann geht's wieder I Love Michael Radio live. Ich sag schon mal gute Nacht an dieser Stelle, schlaf gut und wir hören uns dann, wenn ihr mögt, am Samstag wieder. Hier ist jetzt der letzte Titel für heute und zwar hören wir jetzt hier Sit Don't Care About Us in der Oldum Long Version. Also hört zu, wird cool. Los geht's.
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